Sí.

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Ja, genau.

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0: Das Jahr 1980.
2: Der erste Golfkrieg beginnt. Ronald Reagan wird Präsident der USA und der Videotext startet in Deutschland. Und jetzt zur Musik. 25. Juli 1980. AC/DC veröffentlichen Back in Black. Es ist das zweitmeistverkaufte Album aller Zeiten. Dezember 1980. John Lennon wird von einem geistig verwirrten Fan vor seinem Apartment in New York erschossen.

8. Oktober 1980. Die Talking Heads veröffentlichen ihr bestes Album Remain in Light. Es ist das dritte und letzte Album, das in Zusammenarbeit mit Brian Eno entsteht. Stilistisch bewegt sich Remain in Light zwischen Post-Punk und New Wave, also in Talking Heads typischen Genres. Neu ist die Rhythmik der Songs, die gerade für Schlagzeuger sehr interessant ist. Teilweise sind die Schläge von Funk und Hip-Hop beeinflusst, aber auch von afrikanischer Weltmusik. Alles klingt beschwingt, entfesselt und manchmal auch nach den Bahamas, auf denen ein Teil des Albums geschrieben wird.

0: Randnotiz der Musikgeschichte. Rapper's Delight von der Sugar Hill Gang ist so erfolgreich, dass der Song nicht mehr um Thomas Gottschalk herumkommt. Oder andersrum. Thomas rappt eine zu Recht vergessene deutsche Version ein.
1: Der gute Disco-Mann, so dann und wann, da bin ich immer dabei. 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
3: You think you'll stick with folk rock, or are you going on into more writing?
4: I don't play folk rock.
5: Newport Folk Festival 1965. Ein Musterschüler begeht Hochverrat. Bob Dylan greift zur E-Gitarre anstatt zur traditionellen akustischen. Für die Folkfans ein gigantischer Betrug. Und das auch noch von dem Mann, der wohl als größter Künstler des Genres in die Geschichte eingehen wird.
6: The answer, my friend, is blowing in the wind. The answer is blowing in the wind.
5: Rund ums Greenwich Village mit dem berühmten Chelsea Hotel erspielt sich Robert Zimmerman einen kleinen Namen. Sein zweites Album The Freewheelin' Bob Dylan wird dann mit Songs wie Blowin' in the Wind und A Hard Rain's Gonna Fall schnell ein Instant-Classic in der Folk-Szene. Außerdem schließt sich Bob der Bürgerrechts- und Antikriegsbewegung an und gilt schnell als Gesicht und Stimme der entstehenden Subkultur. Seine Fans sind aber nicht nur Protestanten und Hippies. Auch die intellektuelle Elite wie Beatpoet Allen Ginsberg und sogar musikalische Mitstreiter wie George Harrison sind voller Bewunderung für Bob. Er ist es übrigens auch, der die Beatles mit einem wundersamen Kraut namens Marihuana bekannt macht.
7: Now Bob was in the room in the hotel when it was arranged that someone else would bring some stuff. We got high and we laughed our asses.
8: A complete unknown.
5: Im Juli 1966 verunglückt Bob mit seinem Motorrad und der Musiker stellt sein Leben komplett um. Getourt wird erstmal nicht, dafür zeigen seine Alben neue Seiten am Musiker. Er versucht sich in Gospel, Blues und Country und verfeinert dabei seine größte Stärke, das Geschichtenerzählen. Vor allem der Rocksong Hurricane über die Geschichte des Boxers Reuben Carter wird ein riesiger Erfolg.
9: Here comes the story of the hurricane.
5: Viele von Bob Dylans Songs haben mehr Substanz als manche Bücher. Sie verweben Einflüsse aus der Pop- und Hochkultur, reichen von Homer über die Bibel bis zu John Lennon. Sie erzählen Geschichten politisch brisanter Zeiten oder gesellschaftlichen Umschwungs. Fiktive Geschichten, die doch die Leiden und Leben realer Menschen widerspiegeln. Geschichten von Philosophen, Geschichten von der Liebe, Geschichten von Amerika. Über die Deutung und Bedeutung von Songs wie All Along the Watchtower, Like a Rolling Stone oder dem 13-minütigen Desolation Row könnten ganze Seminare gehalten werden. 2016 erhält er dann als erster Nichtschriftsteller den Nobelpreis für Literatur. Eine würdige Ehrung für den wohl größten Poeten der Musikgeschichte.
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0: Das Jahr 1982.
2: Helmut Kohl wird Bundeskanzler. China erreicht als erstes Land der Welt eine Bevölkerungszahl von 1 Milliarde und der Commodore C64 erscheint. Und jetzt zur Musik. 1. November 1982. Blondie lösen sich auf. Nachdem es immer stiller um die Band wird, starten einzelne Mitglieder Soloprojekte. Jedoch keiner kann an den gemeinsamen Erfolg vergangener Jahre anknüpfen. November 1982. Michael Jackson veröffentlicht sein Album Thriller, mit dem er endgültig der King of Pop wird. Es wird das meistverkaufte Album aller Zeiten. August 1982. In Hannover beginnt die erste Massenproduktion der Compact Disc, kurz CD. Der Tonträger soll zukünftig die Vinylplatte ersetzen. Der große Vorteil, die CD wird nicht von einer Nadel zerkratzt, sondern von einem Laser abgetastet.
3: Bei dieser bierdeckelgroßen blitzenden Schallplatte tastet ein Laserstrahl die Oberfläche ab. 40 Mark soll die Miniplatte kosten, das Abspielgerät rund 2000 Mark.
2: Außerdem wird nur eine Seite bespielt, wodurch das Umdrehen entfällt. Und auch mehr Platz sollte die CD bieten. Die Vorgabe der Entwickler war, dass Beethovens 9. Symphonie komplett draufpassen sollte. Als allererste reine Audio-CD schafft es das Album 52nd Street von Billy Joel in die Regale der Geschäfte. Zunächst in Japan, da die CD von Sony entwickelt wird und man sie zuerst auf dem eigenen Markt testen möchte.

0: CD wird rasend schnell zum weltweiten Erfolg. Es folgen Maxi-CDs mit nur 2 bis 3 Songs und ganze CD-Compilations. Auch die Abspielgeräte werden zunehmend billiger, sogar transportabel, sodass die CD als Tonträger die 90er Jahre klar dominiert. Randnotiz der Musikgeschichte: In Liverpool werden insgesamt 4 Straßen nach den Beatles benannt. Jeweils eine Straße für einen der Fab Four.
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4: Ketka mit Du und wie viel von deinen Freunden.
5: Die Welt erklären, das Leben erklären. Das versuchen so viele, aber nur ganz wenige schaffen es so treffsicher wie die Band Ketka. Auf ihrem Album Du und wie viel von deinen Freunden geben sie Orientierung für Zeiten, in denen man sich hilflos und verloren vorkommt.
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0: Catka sind fünf Jungs aus Hamburg, die ihr eigenes Label gründeten, weil einfach keine andere Firma ihr Debüt veröffentlichen wollte. Tja, selber schuld. Auf dem Album berichtet Sänger Markus Wiebusch über den alltäglichen Daseinskampf, den wir wohl alle kennen. Mit überzeugenden Weisheiten, einfach formuliert und wahrhaftig ehrlich. In jedem Song der Platte gibt es mindestens eine Textzeile, die so gut ist, dass man sie sich bedenkenlos tätowieren lassen könnte.
1: Das

gar so wunderbar schaffen, ist es uns zu zeigen, dass es völlig normal ist zu strugglen. Dass man darüber nachdenkt, alles hinzuschmeißen, den Job zu kündigen, den Partner zu verlassen und alles nochmal von vorne anzufangen. Diese Gedanken sind in uns und sie sind vollkommen okay. Und die richtig große Kunst im Leben ist es dann, doch wieder zur Arbeit zu gehen, weiterzumachen und gerade darin die Schönheit zu sehen.

mal fernab von Gesang und gesellschaftspolitischer Botschaft. Was die Musik auf du und wie viel von deinen Freunden ausmacht, ist ganz generell, dass sie allzeit eingängig ist. Und die Gitarren. Ketka scheuen sich nie, lauter und punkiger zu werden oder auch elektronische Einflüsse einzubauen. Trotzdem bleibt der Sound im Kern immerzu Rockmusik.

du und wie viel von deinen Freunden versucht auf diese Art das Leben zu erklären. Mit der vielleicht besten deutschsprachigen Rockmusik der letzten Jahre. Für alle, die die Orientierung verloren haben, ist und bleibt die Platte ein musikalischer Anker. Dass man dann dazu auch noch ordentlich herumspringen, mitsingen und besoffen philosophieren kann, macht das Album nur noch besser. 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
0: Das Jahr 1968.
2: Martin Luther King wird ermordet. In Paris kommt es zu den Mai-Unruhen und Stanley Kubricks Film 2001 Odyssee im Weltraum feiert Weltpremiere. Und jetzt zur Musik.
3: Hello, I'm Johnny Cash.
2: 13. Januar 1968. Johnny Cash tritt live im Gefängnis von Folsom auf. Das Konzert vor den Sträflingen wird mitgeschnitten und vier Monate später als Album Live at Folsom Prison veröffentlicht.
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2: 7. April 1968. Nina Simone veröffentlicht ebenfalls ein Live-Album. Es trägt den Namen Nuff Said. Darauf zu hören unter anderem auch der Song Why the King of Love is Dead, den sie dem ermordeten Martin Luther King widmet.
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2: 22. November 1968. Die Beatles veröffentlichen ihr legendäres weißes Album. Ihr erstes und einziges Doppelalbum. Und ihr erstes Album überhaupt auf einem eigenen Label namens Apple Records.

0: Eigentlich heißt das weiße Album so wie die Band selbst, nämlich einfach nur The Beatles. Doch das schlichte weiße Cover setzt sich schneller als der Titel durch. Vielleicht gar nicht unpassend, denn zu dieser Zeit sind die Beatles alles andere als eine harmonische Band. Ringo Starr, Schlagzeuger der Gruppe, steigt freiwillig aus wegen künstlerischer Differenzen. Daher spielt auch Paul McCartney bei vielen Songs die Drums. Musikalisch ist das weiße Album ein Ritt durch die unterschiedlichsten Stilrichtungen. Ob Pop, Rock, Progressive Rock, Country, Folk, Reggae oder Blues. Man findet fast alle Genres auf der Platte. Inhaltlich geht es oft hochpolitisch und gesellschaftskritisch zu. So behandeln die Beatles beispielsweise auch die Bürgerrechtsbewegung in den USA oder auch die Pariser Mai-Unruhen. In konservativen Kreisen kommt das natürlich alles sehr schlecht an, aber genau dort wollen die Beatles auch gar nicht mehr punkten. Das weiße Album ist dank seiner musikalischen Vielfalt und klaren Haltung ein Meisterwerk einer Band, bei der sich jedoch immer mehr abzeichnet, dass vielleicht zu viele unterschiedliche kreative Köpfe an ein und demselben Kunstwerk gleichzeitig werkeln. Randnotiz der Musikgeschichte: Jimi Hendrix wird für ein paar Stunden ins Gefängnis von Stockholm geworfen, weil er sich im Hotel mit seinem eigenen Bassisten betrunken prügelt.
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2: Die Küste Kaliforniens, Mitte der 60er. Von dort kommt der angesagteste, neueste Sound der Zeit.
3: Right now we'd like to show you how the Beach Boys go about making a record. When we're ready to sing, we step up the microphones and it comes out something like this.
4: If everybody had an ocean across the USA.
2: Die Beach Boys kreieren den perfekten Soundtrack für den American Way of Life. Sie singen von Surfer Girls, schicken Autos und der kalifornischen Sonne. Dazu kommt ihr makelloses Image. Doch was die Band um die drei Wilson-Brüder wirklich auszeichnet, ist ihr mehrstimmiger Gesang. Dahinter steckt Brian Wilson. Brians Perfektionismus treibt seine Bandkollegen zwar regelmäßig in den Wahnsinn, aber erst dank Wilson werden aus unschuldigen Popsongs Meisterwerke. Trotzdem fühlt sich der schüchterne Brian vom Leben als Popstar überfordert. Nach einem Zusammenbruch auf Tour will er sich nur aufs Komponieren konzentrieren und bleibt als reiner Songwriter der Band einfach zu Hause. Angestachelt von den bahnbrechenden Songs der Beatles will Brian selbst die Popmusik revolutionieren. Das Ergebnis? Pet Sounds, eines der ersten Konzeptalben überhaupt. Während die Beach Boys auf Tour sind, spielt Wilson die Songs mit einer ganzen Armee von Studiomusikern ein. Auch textlich geht es nicht mehr um Surfen, sondern um Liebe und die Ängste des Erwachsenwerdens. Die restlichen Beach Boys sind nicht gerade begeistert.
5: They said, you know, this is too arty, Brian. I said, no, it's not. I said, we need an album like this to prove that we can make good music.
6: I'm picking up good vibrations. She's giving me the
2: Nach Pet Sounds möchte Wilson noch einen Schritt weitergehen. Smile soll alles bisher in der Popmusik Dagewesene in den Schatten stellen und das perfekte Album werden. Doch Brian verliert sich in Drogen und leicht größenwahnsinnigen Ideen.
7: I said I want to feel like I was on the beach, riding on the beach. So we had a guy install a sandbox.
8: I had the musicians wearing fire helmets. I had a guy bring in a bucket with burning wood to smell a smoke in the studio. I mean, I was crazy.
2: Nach einem missglückten LSD-Trip ist Brian nicht mehr er selbst. Er behauptet, Stimmen zu hören, verlässt wochenlang das Bett nicht mehr. Smile wird natürlich nie fertiggestellt. Richtig erholen wird er sich davon nie mehr. Und die Beach Boys haben ohne ihren großen Mastermind nur noch wenig Erfolg. Dennoch ist Brian Wilsons Werk monumental und so viel mehr als nur reine Popmusik. Die Songs stecken voller Schönheit. Harmonisch sind sie dabei manchmal so komplex wie klassische Musik. Das beste Beispiel? God Only Knows, der völlig zu Recht als einer der schönsten Songs aller Zeiten gilt.
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0: Das Jahr 1979.
2: Ungarn und Österreich beenden die Visapflicht im Reiseverkehr. Der erste Teil von Alien kommt in die Kinos und es schneit das letzte Mal in der Sahara. Und zwar für 30 Minuten.
3: Es schneit, kommt alle aus dem Haus.
2: Und jetzt zur Musik. 13. Januar 1979. Donny Hathaway stürzt sich 15 Stockwerke tief aus seinem Hotelzimmer in New York. Der Soul-Sänger stirbt im Alter von nur 33 Jahren. Der 14. Dezember 1979. The Clash veröffentlichen ihr Doppelalbum London Calling und vermischen reinen Punk mit Stilelementen aus Reggae und Pop. Bis heute gilt London Calling bei Kritikern und Fans als das Opus Magnus der Band.

0: 16. September 1979. Hip-Hop schafft den ersten frühen Durchbruch in den Mainstream und wird außerhalb der eigenen Subkultur bekannt. Der Grund dafür: die Sugar Hill Gang mit dem Song Rapper's Delight. Die Entstehungsgeschichte von Rapper's Delight zeigt, warum der Song so verspielt, fröhlich und locker um die Ecke kommt. Die Idee kommt der Musikproduzentin Sylvia Robinson auf einem Kindergeburtstag, als sie einen kleinen Jungen zu einem Hintergrundbeat rappen hört. Da sie allerdings niemand findet, der einen Song in genau dieser Art einsingen möchte, stellt sie selbst ein Trio zusammen, die Sugar Hill Gang, benannt nach ihrem Musiklabel Sugar Hill Records. Den Beat von Rapper's Delight liefert der Disco-Hit Good Times von Chic. Da Sampling im Jahr 1979 allerdings noch kein Ding ist, spielt man alles selbst und komplett neu ein. Das hat einen großen Vorteil: man muss den ursprünglichen Autor Nile Rodgers gar nicht erst um Erlaubnis fragen. Alles geht sehr schnell. Die Aufnahmen der Rap-Parts dauern exakt 14 Minuten. Und dann ist Rapper's Delight im Kasten. Und ein paar Monate später ein weltweiter Erfolg. Und die Sugar Hill Gang ein One-Hit-Wonder. Randnotiz der Musikgeschichte: die neue deutsche Welle wird als eigenes Genre erfasst. Unter dem Begriff labelt man zunächst die Vertreter des New Wave, die auf Deutsch singen. Also Gruppen wie Duff, Bub oder die Fehlfarm.
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2: Frank Ocean mit Channel Orange.
3: Alles startet mit einem bekannten Geräusch. Ein Junge läuft zu seiner Playstation, fährt sie hoch und zockt Street Fighter. Hip-Hop und R&B-Stars klangen eigentlich mal mehr nach Sportwagen und Luxus, anstatt nach Playstation und Keller. Aber genau hier fühlt sich Frank Ocean wohl. Er ist dieser Typ Kerl, der nicht gern in der Öffentlichkeit steht. Er lässt lieber die Musik für sich sprechen.

Vorher war er als Ghostwriter im Schatten von anderen Superstars unterwegs. Aber mit Channel Orange betritt Frank Ocean selbst die Bühne. Sein Sound pendelt um R&B mit Spuren von Funk und Jazz. Statt auf Samples setzt Frank lieber auf live eingespielte Instrumente, wodurch Channel Orange immer wieder nach seinen Vorbildern Stevie Wonder oder Marvin Gaye klingt. Die Lyrics hat Frank über mehrere Monate eingesungen, und zwar ganz alleine, immer mit dem Versuch, das wirklich Bestmögliche aus sich herauszuholen.

So vielseitig wie sein Sound und seine Stimme sind auch die Geschichten seiner Songs. So erzählt der epische 10-Minüter Pyramids von Cleopatra, aber auch von der Stripperin, die für ihren Mann schuften muss. Kürzer und persönlicher wird dann Bad Religion. Und länger als knappe 3 Minuten braucht Frank Ocean auch nicht, um all die Scham und Angst zusammenzufassen, die Frank bei seinem Outing als queerer schwarzer Kerl in den USA durchlebt haben könnte.

0: Auch Frank Oceans Outing ist, wie so vieles bei ihm, nicht so ganz eindeutig formuliert. Er ist eben immer noch ein Mensch, der kaum Interviews gibt und jeglichen Fragen über seine Person komplett ausweicht. Denn die Kunst steht bei ihm im Vordergrund. Und genauso hat er die Tore für unzählige andere Musiker weit aufgeschlagen und einem ganzen Jahrzehnt seinen Sound verpasst. Dank Channel Orange klingt Popmusik heute so, wie sie klingt.
1: You win! Perfect!

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0: Das Jahr 1993.
2: Die Europäische Union wird gegründet. Bill Clinton wird Präsident der USA und in Deutschland werden die fünfstelligen Postleitzahlen eingeführt. Und jetzt zur Musik. 1993 findet zum ersten Mal das Sziget Festival in Budapest statt, unter dem Motto Insel der Freiheit. An der Ostküste der USA gibt es auch einen neuen Player im Hip-Hop-Game. Der als Kollektiv auftretende Wu-Tang Clan veröffentlicht sein Debüt und vereint Hip-Hop-Kultur mit Martial-Arts-Filmen. Zur gleichen Zeit in den USA. Ohne festen Wohnsitz oder gar feste Einnahmen begibt sich ein junger Musiker in L.A. in ein Studio. Dem Produzenten gefällt die Musik, ist aber von den Rap-Skills seines Gastes unterwältigt. Als der junge Mann sich selbst rappen hört, denkt er, ich bin so ein Loser, kill mich einfach. Der Künstler ist natürlich back und Loser 1993 sein erster Hit und eine absolute Slacker-Hymne. So.

0: Bis heute ist es schwierig, Loser einem Musikgenre zuzuordnen, weshalb man einfach ein eigenes erfunden hat. Stoner Rap. Eine Mischung aus Stoner Rock und Hip-Hop. Nonsense? Zumindest der Text von Loser ist das wirklich. Er ergibt wenig Sinn, ist teilweise auf Spanisch gesungen, hat aber immer noch genug Mut, sich selbst nicht allzu ernst zu nehmen.
1: I think it's a good song, it's a silly song. I didn't take it real serious and I think that's something that people take from it when they hear it.
0: Randnotiz der Musikgeschichte 93, Elton John muss ein Konzert in Australien abbrechen. Und zwar, weil ein Schwarm Grashüpfer das Publikum angreift.
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0: Dabei fängt alles noch relativ harmlos an. In London gründet sich eine Bluesband. Drummer Mick Fleetwood und Bassist John McWee steuern den Bandnamen bei. Um alles Musikalische kümmert sich Peter Green. Der Gitarrist gilt als riesiges Talent und sein traumhafter Gitarrenklang beschert der Band schnell ihren ersten Nummer 1-Hit. Das instrumentale Stück Albatross. Bevor Peter Green und seine Band dann aber so richtig durchstarten können, kommen die Drogen dazwischen. Bei einem Tourstopp in München wird er von Uschi Obermeier und Rainer Langhans auf eine Drogenparty mitgeschleppt, mit katastrophalen Folgen. Peter Green ist danach kaum noch zurechnungsfähig und muss die Band verlassen. Mick, John und Keyboarderin Christine, die mittlerweile mit John verheiratet ist, brauchen also dringend Ersatz. Im Sound City Studio in Los Angeles treffen sie auf Stevie Nicks und Lindsey Buckingham, die schnell zum Teil der Band werden. Mit ihnen wechselt der Stil der Band endgültig vom Blues zum Poprock. Aber auch in neuer Besetzung findet die Band einfach nicht zur Ruhe. Die neue musikalische Richtung macht Fleetwood Mac zwar so erfolgreich wie nie zuvor, aber die Privatleben der Band zerstören sich selbst.
1: Stevie and I were estranged, we're not living together. John and Christine McVie were divorced.
0: Und auch Mick Fleetwood trennt sich von seiner Frau. Zusammen mit einer absoluten Überdosis an Kokain entsteht ungefähr die schlechteste Atmosphäre, um ein Album aufzunehmen. Aber das nahezu Unfassbare geschieht. Fleetwood Mac ziehen es durch und Rumors wird ein absolutes Meisterwerk.

0: Popmusik lebt von großen Emotionen, dem schnellen Wechsel zwischen grenzenloser Euphorie und unendlich wirkender Trauer. Genau dieses Gefühlschaos macht die Band kollektiv im Studio durch und so wird jeder einzelne Song ein grandioses emotionales Statement.
1: So Stevie was writing songs, basically dialogues to me. I was basically writing dialogues to her and Christine McVie was writing dialogues to John.
0: Das Album steht bis heute als größter Triumph der Band da und macht Fleetwood Mac zu absoluten Legenden. Auch heute noch schwärmen Popstars wie Lord und Harry Styles, aber auch Indie-Bands wie Death Cab for Cutie vom Einfluss der Platte. Das Drama lässt Fleetwood Mac aber auch 50 Jahre nach der Gründung nicht los. 2018 fliegt Lindsey Buckingham mit riesigem Medienecho aus der Band. Kaum eine Band ist so instabil und gleichzeitig so großartig wie Fleetwood Mac.
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0: Das Jahr 1983.
2: Das erste Handy wird zugelassen, die Grünen ziehen erstmalig in den Bundestag ein und die Uhrenmarke Swatch wird eingeführt. Und jetzt zur Musik. 6. Januar 1983. R.E.M. veröffentlichen ihr Debütalbum Murmur. August 1983. Depeche Mode entdecken die Samples für sich und nutzen diese auf ihrem dritten Studioalbum, das passenderweise Construction Time Again heißt. März 1983. Es ist Montag. New Order veröffentlichen Blue Monday. Blue Monday, das ist angeblich der traurigste Tag im Jahr. Er berechnet sich nach einer strengen Formel, in der das Wetter, die guten Vorsätze, die Zeit nach Weihnachten oder auch das Gehalt addiert, multipliziert oder wieder geteilt werden, um exakt den Montag zu bestimmen, an dem man sich am miesesten fühlt.

0: Musikalisch ist Blue Monday ein echtes Synthi-Brett, fast schon ein Pionierstück für Techno. Über 7 Minuten läuft der Song im Original, was insofern zusätzlich praktisch ist, als dass New Order nie Zugaben geben. Das Instrumental von Blue Monday ist aber lang genug, dass sie von der Bühne gehen können und wieder darauf, ohne offiziell eine Zugabe geben zu müssen. Randnotiz der Musikgeschichte: Man Without Hats veröffentlichen den Safety Dance als Protest gegen die neue Regel, dass man in Clubs nicht mehr den gefährlichen Pogo tanzen darf. Sicher ist eben sicher. We can dance if we want to, we can leave your friends behind. Cause your friends don't dance and if they don't dance, well they're no friends of mine.
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2: Unknown Mortal Orchestra mit Multi Love.
3: Reuben Nielsen und seine Frau Jenny sitzen am Küchentisch. Der Stuhl zwischen den beiden ist leer, doch eine phantomhafte Präsenz geht von ihm aus. Bis vor kurzem saß hier noch jemand anders.

Multilove ist das dritte Album von Ruben Nielsen, besser bekannt als Unknown Mortal Orchestra. Es behandelt die Zeit, in der er und seine Frau noch eine dritte Person in ihre Ehe einluden, ihr Essen, ihr Haus, ihr Bett und ihre Liebe mit ihr teilten. Jeder Song auf Multilove dreht sich um sie. Eine schöne, junge Japanerin, nennen wir sie mal Mei. Ruben trifft sie in Tokio. Die Verbindung ist intensiv, aber nur platonisch und reißt dank WhatsApp auch dann nicht ab, als Ruben nach Monaten auf Tour nach Portland heimkehrt. Im Gegenteil, seine Frau Jenny will die schöne Unbekannte kennenlernen und aus freundschaftlichen E-Mails zwischen den beiden Frauen werden leidenschaftliche Liebesbriefe. Jenny konfrontiert ihren Mann. Sie will, dass Mei mit ihnen und den beiden Kindern lebt.

0: Unsicher, ob die Dreiecksbeziehung seine Ehe retten oder zerstören wird, stimmt Ruben zu. Um das ganze Gefühlschaos zu verarbeiten, setzt er sich, als May bei ihnen einzieht, an das neue Album Multilove. In seinem Keller entsteht der gewohnt psychedelische Lo-Fi-Sound aus Breakbeats, Trippy-Gitarren-Soli und Pop-Melodien und wesentlich mehr Keyboard-Klängen als früher.
1: The last album became kind of obsessed with old synthesizers and it was kind of taking them apart and fixing them and stuff like that.
0: Unknown Mortal Orchestra klangen noch nie so geradlinig wie auf Multilove. Doch in Ruben selbst sprudeln die Emotionen über. Die zwei bedeutendsten Beziehungen in seinem Leben finden gleichzeitig statt. Er liebt diese beiden Frauen. Sie lieben ihn und sie sich gegenseitig. Diese ungewöhnliche Situation wird auf Multilove in Songs verarbeitet. Als May zum Beispiel für einen Job nach Peru muss, versucht er den stetigen Kontakt aufrechtzuerhalten. In dieser schwierigen Phase entsteht Can't Keep Checking My Phone.

Mit der Zeit gewöhnt sich Ruben an seine Rolle als eines von drei gleichberechtigten Rädern in der Beziehung. Er ist glücklich, genau wie Jenny, May und die Kinder, aber leider nicht für immer. Multilove ist zwar eine der ungewöhnlichsten Liebesgeschichten, die je auf Platte aufgenommen wurden, doch ihr Ende ist jäh und nur allzu normal. Nach einem Jahr wird Mays Visum nicht verlängert, sie muss zurück nach Japan. Sie hinterlässt Ruben noch ein pink-gelbes Foto von seinem Keller, das Plattencover von Multilove. Doch viel mehr noch hinterlässt sie eine unüberhörbare, fast phantomhafte Präsenz auf dem Album. Fast so, als hätte sie gerade noch bei uns am Tisch gesessen.

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0: Das Jahr 1979.
2: Zwei Familien fliehen spektakulär aus der DDR mit einem Heißluftballon. Die erste Weltklimakonferenz in Genf findet statt und die erste Folge von Hallo Spencer läuft im Fernsehen. Und jetzt zur Musik. 15. Juni 1979. The Cure veröffentlichen ihren ersten Nummer 1-Hit Boys Don't Cry. Februar 1979. Sid Vicious, Bassist der Sex Pistols, stirbt an einer Überdosis Drogen in einem New Yorker Hotel. Mit seinem Tod macht auch der Punk symbolisch eine Kehrtwende. Raus aus dem Rampenlicht, zurück in die Dunkelheit der Subkultur. Weniger verstörend als Punk ist im Jahr 1979 Disco-Pop und New Wave. Genau zwischen diesen beiden Genres bewegen sich Blondie mit raffinierter Trägheit und einem ihrer größten Hits überhaupt. Heart of Glass ist ein Klagelied über die verlorene Liebe. Sängerin Debbie Harry und Gitarrist Chris Dean hatten es bereits 1975 geschrieben, damals allerdings wesentlich langsamer und mit deutlich mehr Funk-Vibes. Für die neue 1979 Maxi-Version von Heart of Glass schrauben Blondie an Lyrics und Sound. Das Schlagzeug wird beispielsweise um eine Drum-Machine ergänzt. Der Rocksong bekommt so einen Disco-Anstrich und geht gleich mal über 5 Minuten. Die Band gerät schnell in die Kritik. Blondie verkaufen sich an den Mainstream, so der Kanon von Fans und Presse. Debbie Harry ist das egal. Sie liebt den Disco-Sound von Giorgio Moroder und ihre Wurzeln in der Rockmusik. Mit Heart of Glass bringen Blondie dann zwei Genres zusammen, die sich damals spinnefeind sind: Rock und Dance.

0: Randnotiz der Musikgeschichte: Die neue deutsche Welle wird als eigenes Genre erfasst. Unter dem Begriff labelt man zunächst die Vertreter des New Wave, die auf Deutsch singen. Also Gruppen wie Duff, Bab oder die Fehlfarben.
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2: It's cool, it's groovy, it's number one, the Led Zeppelin.
3: The Led, what?
2: The Led Zeppelin, but I'm afraid that you and other dads like you, Bob, may never have heard of them.
4: Sex, Drugs and Rock'n'Roll. Dazu haben wir alle sofort Bilder im Kopf. Schwarz-Weiß-Aufnahmen langhaariger Männer, kreischende Groupies, fliegende Unterwäsche, zerlegte Hotelzimmer und meterweise Koks. Und eine Band hat ganz besonders zur Verbreitung dieses Begriffs beigetragen. Led Zeppelin. Vier weiße Engländer aus der Mittelschicht schnappen sich den traditionell schwarzen Blues und spielen ihn lauter, härter und explosiver als je zuvor. Ihr Debütalbum stellt 69 die Musikwelt auf den Kopf. John Paul Jones am Bass, John Bonham an den Drums und Jimmy Page gelten als die jeweils Weltbesten ihres Fachs. Dazu kommt mit Robert Plant die Definition eines charismatischen Leadsängers. Noch gab es den Begriff nicht, aber Led Zeppelin spielten schon damals eine frühe Form von Heavy Metal. Das Album mit der abstürzenden Hindenburg auf dem Cover verhilft der Band zum rasanten Aufstieg. Aber schon jetzt gehen die Kontroversen los. Led Zeppelin bedienen sich anständig bei den alten Blues-Klassikern. Für ihren erfolgreichsten Song Whole Lotta Love werden sie sogar verklagt. Das schränkt den Erfolg aber kaum ein. Schnell geht es im dekadenten Privatjet von einer Welttournee zur anderen. Hotelzimmer werden zerlegt und keine Droge wird verschmäht. Massenweise Groupies vergöttern die langhaarigen Männer auf der Bühne. Und die lassen sich gerne vergöttern. Ihr alles andere als kirchentreuer Lebensstil dominiert die Schlagzeilen im konservativen Vereinigten Königreich. Da passt es nur perfekt, dass Jimmy Page in das Haus des berühmten Okkultisten und dunklen Magiers Aleister Crowley einzieht und es plötzlich Gerüchte um satanische Botschaften in Stairway to Heaven gibt.

0: Der Ruhm der Band wird einfach nicht kleiner. Nichts kann sie bremsen, nur sie selbst. Und genau das passiert. Am 25. September 1980 stirbt Drummer John Bonham. Er erstickt am eigenen Erbrochenen im Haus von Jimmy Page. Es ist das Ende der wohl wichtigsten Classic-Rock-Band überhaupt. Denn unzählige Kids griffen damals wegen ihnen zur Gitarre. Ob Strokes, Arctic Monkeys oder Queens of the Stone Age, sie alle wollten Rockstars werden, wegen Led Zeppelin.
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0: Das Jahr 1983.
2: Das erste Handy wird zugelassen. Die Grünen ziehen erstmalig in den Bundestag ein und die Uhrenmarke Swatch wird eingeführt. Und jetzt zur Musik. 6. Januar 1983. R.E.M. veröffentlichen ihr Debütalbum Murmur. Am 22. August 1983, Depeche Mode entdecken die Samples für sich und nutzen diese auf ihrem dritten Studioalbum, das passenderweise Construction Time Again heißt. 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März 1983, es ist Montag, New Order veröffentlichen Blue Monday. Blue Monday, das ist angeblich der traurigste Tag im Jahr. Er berechnet sich nach einer strengen Formel, in der das Wetter, die guten Vorsätze, die Zeit nach Weihnachten oder auch das Gehalt addiert, multipliziert oder wieder geteilt werden, um exakt den Montag zu bestimmen, an dem man sich am miesesten fühlt.

0: Musikalisch ist Blue Monday ein echtes Synthie-Brett, fast schon ein Pionierstück für Techno. Über 7 Minuten läuft der Song im Original, was insofern zusätzlich praktisch ist, als dass New Order nie Zugaben geben. Das Instrumental von Blue Monday ist aber lang genug, dass sie von der Bühne gehen können und wieder darauf, ohne offiziell eine Zugabe geben zu müssen. Randnotiz der Musikgeschichte: Man Without Hats veröffentlichen den Safety Dance als Protest gegen die neue Regel, dass man in Clubs nicht mehr den gefährlichen Pogo tanzen darf. Sicher ist eben sicher. 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
0: Das Jahr 1980.
2: Der erste Golfkrieg beginnt. Ronald Reagan wird Präsident der USA und der Videotext startet in Deutschland. Und jetzt zur Musik. 25. Juli 1980. AC/DC veröffentlichen Back in Black. Es ist das zweitmeistverkaufte Album aller Zeiten. Dezember 1980. John Lennon wird von einem geistig verwirrten Fan vor seinem Apartment in New York erschossen.

8. Oktober 1980. Die Talking Heads veröffentlichen ihr bestes Album Remain in Light. Es ist das dritte und letzte Album, das in Zusammenarbeit mit Brian Eno entsteht. Stilistisch bewegt sich Remain in Light zwischen Post-Punk und New Wave, also in Talking Heads typischen Genres. Neu ist die Rhythmik der Songs, die gerade für Schlagzeuger sehr interessant ist. Teilweise sind die Schläge von Funk und Hip-Hop beeinflusst, aber auch von afrikanischer Weltmusik. Alles klingt beschwingt, entfesselt und manchmal auch nach den Bahamas, auf denen ein Teil des Albums geschrieben wird.

0: Randnotiz der Musikgeschichte. Rapper's Delight von der Sugar Hill Gang ist so erfolgreich, dass der Song nicht mehr um Thomas Gottschalk herumkommt. Oder andersrum. Thomas rappt eine zu Recht vergessene deutsche Version ein.
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2: Kendrick Lamar mit To Pimp a Butterfly.
3: 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Heute ist unser Thema
4: To Pimp a Butterfly. Aus den Straßen Comptons hinein ins Klassenzimmer. Das dritte Album vom Rapper Kendrick Lamar bietet Stoff für ein ganzes Semester. Als es im März 2015 erscheint, ist nicht nur das schwarze Amerika, sondern die ganze Rap-Welt eine andere.

To Pimp a Butterfly ist nicht weniger als eine Rap-Oper. Mit dem fehlbaren Helden Kendrick im Zentrum, der seine eigenen Irrungen und Wirrungen ganz offen darlegt. Ist er noch authentisch, wenn er auf Welttour ist, während seine Homies in Compton erschossen werden? Darf er überhaupt auf die Polizei wütend sein, wenn die Schüsse doch aus den Knarren seiner schwarzen Brüder kommen? Ist er der Leader, den die schwarze Community braucht, oder nur ein Heuchler?

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Aber To Pimp a Butterfly ist nicht einfach nur der innere Konflikt eines Mannes. Mit lyrischer und poetischer Meisterklasse, metaphernreicher Sprachgewalt, dem Verstellen seiner Stimme und dem Erschaffen verschiedener Persönlichkeiten schaffte es, das Album in einen noch viel höheren politischen Kontext einzuordnen. In den alltäglichen Struggle der schwarzen Gemeinde in den USA, den Kampf um Anerkennung, Integration, Fairness, gegen Polizeigewalt und Diskriminierung, ohne dabei die schwarzen Wurzeln und die bis heute nachhängende tragische Geschichte zu leugnen. Der Song Alright wird so zur Hymne der Black Lives Matter Bewegung.

Musikalisch ist To Pimp a Butterfly als Rap-Album bis heute unübertroffen. Gospel, Jazz, Soul, Funk, Spoken Word. Alles, was Black Music ausmacht, fusioniert in diesem experimentellen Opus. Zu Recht gewinnt To Pimp a Butterfly 5 Grammys und geht Platin. Die Presse und andere Künstler feiern es als bestes Rap-Album aller Zeiten. Es ist ein musikalisches und literarisches Meisterwerk, das von tief privater und hochpolitischer Brisanz ist. Und so wird aus einem Album klausurrelevante Geschichte.

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0: Das Jahr 1985.
2: Das Wrack der Titanic wird entdeckt. Augsburg feiert den 2000. Geburtstag und Microsoft veröffentlicht die grafische Benutzeroberfläche Windows. Und jetzt zur Musik. 5. Dezember 1985. Der allererste Reggae-Song wird auf Jamaika digital aufgenommen. Und zwar Under Me Slang Tang von Wayne Smith. Es ist der Startschuss für den weltweiten Erfolg der Ragamuffin Music. März 1985. Die Musik von Stevie Wonder wird in Südafrika verboten, weil er seinen gewonnenen Oscar Nelson Mandela widmet. Mandela gilt zu dieser Zeit noch als Staatsfeind Nummer 1. Am 25. Februar 1985. Das Duo Tears for Fears veröffentlicht ihr Album Songs from the Big Chair und sind damit auf dem Höhepunkt ihrer Karriere angelangt. Roland Orzabal und Kurt Smith, zwei Briten, die selten lächeln, perfektionieren den Pop-Sound im New Wave und machen ihn somit massentauglich.

Shout, der Opener von Songs from the Big Chair, zeigt gleich zu Beginn. Diese Platte ist ein Must-Have für Fans guter Popmusik. Einfache Melodien treffen auf einfache Lyrics. Jeder Refrain lädt zum Mitsingen ein. Ein Protestsong zum Wohlfühlen. Noch etwas leichter wird es in Everybody Wants to Rule the World. Ein Song, den Tears for Fears innerhalb von 2 Wochen komplett geschrieben und produziert haben. Ein fröhlicher Song, extrovertiert und natürlich der größte Radiohit 1985.

0: Es sind eben die starken Singles, die Songs from the Big Chair auszeichnen und bis heute auch dank enormer Dauerpräsenz zum Kulturgut machen. Immer wieder werden diese Songs hergenommen, um die 80er musikalisch wiederzubeleben. Sei es in Filmen wie Donnie Darko oder in Serien wie Stranger Things. Oder einfach nur auf der nächsten 80er Party. Randnotiz der Musikgeschichte: Am 6. September 1985 kauft Michael Jackson die Rechte an fast allen Beatles-Songs. Sehr zum Ärger von Paul McCartney, der zwar mitbietet, aber damals mit dem Vermögen von Michael Jackson nicht mithalten kann.
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2: You think you'll stick with folk rock, or are you going on into more writing?
3: I don't play folk rock.
4: Newport Folk Festival 1965. Ein Musterschüler begeht Hochverrat. Bob Dylan greift zur E-Gitarre anstatt zur traditionellen akustischen. Für die Folkfans ein gigantischer Betrug. Und das auch noch von dem Mann, der wohl als größter Künstler des Genres in die Geschichte eingehen wird.
5: The answer, my friend, is blowing in the wind. The answer is blowing in the wind.
4: Rund ums Greenwich Village mit dem berühmten Chelsea Hotel erspielt sich Robert Zimmerman einen kleinen Namen. Sein zweites Album The Freewheelin' Bob Dylan wird dann mit Songs wie Blowin' in the Wind und A Hard Rain's Gonna Fall schnell ein Instant-Classic in der Folk-Szene. Außerdem schließt sich Bob der Bürgerrechts- und Antikriegsbewegung an und gilt schnell als Gesicht und Stimme der entstehenden Subkultur. Seine Fans sind aber nicht nur Protestanten und Hippies. Auch die intellektuelle Elite wie Beatpoet Allen Ginsberg und sogar musikalische Mitstreiter wie George Harrison sind voller Bewunderung für Bob. Er ist es übrigens auch, der die Beatles mit einem wundersamen Kraut namens Marihuana bekannt macht.
6: Now Bob was in the room in the hotel when it was arranged that someone else would bring some stuff. We got high and we laughed our asses.
7: A complete unknown.
4: Im Juli 1966 verunglückt Bob mit seinem Motorrad und der Musiker stellt sein Leben komplett um. Getourt wird erstmal nicht, dafür zeigen seine Alben neue Seiten am Musiker. Er versucht sich in Gospel, Blues und Country und verfeinert dabei seine größte Stärke, das Geschichtenerzählen. Vor allem der Rocksong Hurricane über die Geschichte des Boxers Reuben Carter wird ein riesiger Erfolg.
8: Here comes the story of the hurricane, the man the authorities came to.
4: Viele von Bob Dylans Songs haben mehr Substanz als manche Bücher. Sie verweben Einflüsse aus der Pop- und Hochkultur, reichen von Homer über die Bibel bis zu John Lennon. Sie erzählen Geschichten politisch brisanter Zeiten oder gesellschaftlichen Umschwungs. Fiktive Geschichten, die doch die Leiden und Leben realer Menschen widerspiegeln. Geschichten von Philosophen, Geschichten von der Liebe, Geschichten von Amerika. Über die Deutung und Bedeutung von Songs wie All Along the Watchtower, Like a Rolling Stone oder dem 13-minütigen Desolation Row könnten ganze Seminare gehalten werden. 2016 erhält er dann als erster Nichtschriftsteller den Nobelpreis für Literatur. Eine würdige Ehrung für den wohl größten Poeten der Musikgeschichte.
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0: Das Jahr 1982.
2: Helmut Kohl wird Bundeskanzler. China erreicht als erstes Land der Welt eine Bevölkerungszahl von 1 Milliarde und der Commodore C64 erscheint. Und jetzt zur Musik. 1. November 1982. Blondie lösen sich auf. Nachdem es immer stiller um die Band wird, starten einzelne Mitglieder Soloprojekte. Jedoch keiner kann an den gemeinsamen Erfolg vergangener Jahre anknüpfen. November 1982. Michael Jackson veröffentlicht sein Album Thriller, mit dem er endgültig der King of Pop wird. Es wird das meistverkaufte Album aller Zeiten. Am 17. August 1982. In Hannover beginnt die erste Massenproduktion der Compact Disc, kurz CD. Der Tonträger soll zukünftig die Vinylplatte ersetzen. Der große Vorteil, die CD wird nicht von einer Nadel zerkratzt, sondern von einem Laser abgetastet.
3: Bei dieser Bierdeckel großen blitzenden Schallplatte tastet ein Laserstrahl die Oberfläche ab. 40 Mark soll die Miniplatte kosten, das Abspielgerät rund 2000 Mark.
2: Außerdem wird nur eine Seite bespielt, wodurch das Umdrehen entfällt. Und auch mehr Platz sollte die CD bieten. Die Vorgabe der Entwickler war, dass Beethovens 9. Symphonie komplett draufpassen sollte. Als allererste reine Audio-CD schafft es das Album 52nd Street von Billy Joel in die Regale der Geschäfte. Zunächst in Japan, da die CD von Sony entwickelt wird und man sie zuerst auf dem eigenen Markt testen möchte.

0: CD wird rasend schnell zum weltweiten Erfolg. Es folgen Maxi-CDs mit nur 2 bis 3 Songs und ganze CD-Compilations. Auch die Abspielgeräte werden zunehmend billiger, sogar transportabel, sodass die CD als Tonträger die 90er Jahre klar dominiert. Randnotiz der Musikgeschichte: In Liverpool werden insgesamt 4 Straßen nach den Beatles benannt. Jeweils eine Straße für einen der Fab Four.
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2: Unknown Mortal Orchestra mit Multi Love.
3: Reuben Nielsen und seine Frau Jenny sitzen am Küchentisch. Der Stuhl zwischen den beiden ist leer, doch eine phantomhafte Präsenz geht von ihm aus. Bis vor kurzem saß hier noch jemand anders.

Multi-Love ist das dritte Album von Ruben Nielsen, besser bekannt als Unknown Mortal Orchestra. Es behandelt die Zeit, in der er und seine Frau noch eine dritte Person in ihre Ehe einluden, ihr Essen, ihr Haus, ihr Bett und ihre Liebe mit ihr teilten. Jeder Song auf Multi-Love dreht sich um sie. Eine schöne, junge Japanerin, nennen wir sie mal Mei. Ruben trifft sie in Tokio. Die Verbindung ist intensiv, aber nur platonisch und reißt dank WhatsApp auch dann nicht ab, als Ruben nach Monaten auf Tour nach Portland heimkehrt. Im Gegenteil, seine Frau Jenny will die schöne Unbekannte kennenlernen und aus freundschaftlichen E-Mails zwischen den beiden Frauen werden leidenschaftliche Liebesbriefe. Jenny konfrontiert ihren Mann. Sie will, dass Mei mit ihnen und den beiden Kindern lebt.

0: Unsicher, ob die Dreiecksbeziehung seine Ehe retten oder zerstören wird, stimmt Ruben zu. Um das ganze Gefühlschaos zu verarbeiten, setzt er sich, als May bei ihnen einzieht, an das neue Album Multilove. In seinem Keller entsteht der gewohnt psychedelische Lo-Fi-Sound aus Breakbeats, trippy Gitarren-Soli und Pop-Melodien und wesentlich mehr Keyboard-Klängen als früher.
1: The last album became kind of obsessed with old synthesizers and it was kind of taking them apart and fixing them and stuff like that.
0: Unknown Mortal Orchestra klangen noch nie so geradlinig wie auf Multilove. Doch in Ruben selbst sprudeln die Emotionen über. Die zwei bedeutendsten Beziehungen in seinem Leben finden gleichzeitig statt. Er liebt diese beiden Frauen. Sie lieben ihn und sie sich gegenseitig. Diese ungewöhnliche Situation wird auf Multilove in Songs verarbeitet. Als May zum Beispiel für einen Job nach Peru muss, versucht er den stetigen Kontakt aufrechtzuerhalten. In dieser schwierigen Phase entsteht Can't Keep Checking My Phone.

Mit der Zeit gewöhnt sich Ruben an seine Rolle als eines von drei gleichberechtigten Rädern in der Beziehung. Er ist glücklich, genau wie Jenny, May und die Kinder, aber leider nicht für immer. Multilove ist zwar eine der ungewöhnlichsten Liebesgeschichten, die je auf Platte aufgenommen wurden, doch ihr Ende ist jäh und nur allzu normal. Nach einem Jahr wird Mays Visum nicht verlängert, sie muss zurück nach Japan. Sie hinterlässt Ruben noch ein pink-gelbes Foto von seinem Keller, das Plattencover von Multilove. Doch viel mehr noch hinterlässt sie eine unüberhörbare, fast phantomhafte Präsenz auf dem Album. Fast so, als hätte sie gerade noch bei uns am Tisch gesessen.

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